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ist für alle Menschen, die Schlager lieben. Und auch für alle, die noch nicht verstanden haben, dass Schlager die beste Musik der Welt ist. Sind wir nicht alle ein bisschen...

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0: Onkel Buffy hier. 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

Karma Vibes. 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Das hier ist für die echten Wächter auf zwei Rädern. Biker mit Herz.

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0: Ach, Dank, dass ihr mich umgewendet. Nun wird der zweite Teil gesendet.
1: Tausend Dinge, tausend Sachen, teils zum Weinen, teils zum Lachen haben wir euch schon gesendet. 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Das erhöht doch unseren Kredit.
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3: Wohin?

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0: Ich sage einen schönen Sonntag und ich wünsche frohe Pfingsten. Und die wünsche ich allen Geimpften, allen Halbgeimpften oder allen, die noch gar nicht geimpft sind. Habt alle ein schönes Pfingstfest.
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Mary, take me to the water. Ja, mit Water macht man Tee. Und das waren die Teaset, aber der Name, der hat überhaupt nichts mit Tee zu tun. Der schreibt sich T-E-E, aber ist wohl irgendwie Transeuropa Express, den gab's ja auch mal. Der ist auch Tee. Oh Gott. Sebastian aus Dortmund möchte Lobo hören. Das ist der Mann aus Telle, Hesse, Lesse, and me and you, and a dog named Boo.

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Habt ihr den Sänger erkannt? Das war Barry McGuire. Ja, ja, so hat er auch was gemacht. Oder sowas hat er auch gemacht. Wir kommen zu Blues, Blues mit John Mayall and the Bluesbreakers aus dem Album featuring Eric Clapton. Und das Stückchen, das heißt Hide Away.

ein wunderschönes Stück Musik von Snowy White and the Bird of Paradise. 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
2: Und hier kommt der Witz der Woche.
3: Eine sehr schöne Geschichte. Ein junges Mädchen betritt einen Laden und sagt, ich hätte gern einen Papagei. Ach, junge Frau, da haben wir einen fantastischen, hier ein ganz junges Tier, sehr, sehr begabt. Er kann sogar schon etwas sagen. Er sagt zwar nur einen Satz, er sagt, wer ist das? Aber Sie sehen, sehr begabt, der wird noch sehr viel lernen, so jung wie er ist. Sie kauft den Papagei, geht stolz damit nach Hause, will ihm zu Hause beibringen. Du heißt Butschi Butschi. Der sagt nichts. Guten Morgen, Butschi.
4: Wer ist das?
3: Nein, du heißt Butschi Butschi.
4: Wer ist das?
3: Guten Morgen, Butschi Butschi.
4: Wer ist das?
3: Sie kann diesem Papagei nichts beibringen. Allmählich wird die alt. Sie wird 50. Der Papagei, den hat sie wahrscheinlich schon 100-jährig gekauft. Der ist bestimmt schon 130 inzwischen. Nichts dem Tier beizubringen. Sie hat sich damit abgefunden. Eines Tages geht der Wasserhahn nicht. Sie ruft den Klempner an und sagt, er möchte bitte kommen, den Wasserhahn in Ordnung machen. Nun dauert das, der Klempner kommt nicht. Auch denkt sie, wenn es schon so lange dauert, dann kann ich ja inzwischen noch mal eben Milch holen gehen. Der wird bestimmt in den 5 Minuten nicht kommen. Sie geht Milch holen. Direkt nachdem sie das Haus verlassen hat, kommt der Klempner. Ein älterer Herr, etwas herzkrank, klopft an die Tür. Von drin.
4: Wer ist das?
3: Der Klempner. Nichts tut sich.
4: Wer ist das?
3: Der Klempner. Nichts tut sich. Er riecht sich allmählich auf. Warum macht die denn nicht auf? Verdammt, warum?
4: Wer ist das?
3: Der Klempner. Nichts tut sich.
4: Wer ist das?
3: Der Klempner! Boah, fällt der Alte um. Da kommt die Frau nach Hause mit ihrer Milchkanne, sieht den liegen, sagt, wer ist das? Kommt von drin.
4: Der Klempner!
5: Jupp, der Klempner, der Klempner. So, jetzt kommen wir zu den Geburtstagen. Letzte Woche habe ich schon einen vergessen hier. Donovan Leitch. Am 10.5.75 ist er geworden. Und hinterher haben wir noch hier den Udo Lindenberger, GDR. Der ist am 17.5. auch 75 geworden. Da haben 2 75-Jährige dabei und einen 80-Jährigen. Nehmen wir jetzt mal erstmal den Donovan und den Udo.

Ja, da hat der Udo aber ganz schön abgekupfert bei der Melodie bei T-Rex. So, Ann Dammer, die auch 75 geworden ist, am 20. Das war Cher. Cher Bono. Und lasse ich jetzt mal zusammen mit dem Sunny. And the beat goes on. Und dann habe ich einen 80-Jährigen, ja, am 21. Also vorgestern, ne, ja. Ist Ronald Isley. Der ist, wie gesagt, 80 geworden und put yourself in my place. Nach The Beat Goes On.

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2: Und das ist Mr. George Harrison aus 1970. Das Ding, das heißt Let It Down.

George Gershwin hat es geschrieben. Aus der Westside Story kommt es und die Interpreten sind Peter and Gordon. Hier ist Somewhere.

Little Richard. Ja, und knappe 9 Minuten verbleiben mir noch. Ich habe noch Manfred Mann. There's no living without your loving. Oder Nancy Sinatra mit Lee Hazelwood and the Storybook Children.

So, und bevor ich jetzt hier gleich meinen Platz räume für den nächsten, noch kurze Mitteilung. Heute Abend bei Radio Nordsee ab 20 Uhr bis Mitternacht 4 Stunden lang eine Sondersendung, ein Pfingstsonntagsspezial. Und da haben sich gleich 4 Studios zusammengetan und von allen wird übertragen. Und der Peter, der wünscht euch jetzt noch einen schönen Rest Pfingstsonntag. Und ich verabschiede mich mit Sam und Dave und sage Tschüss, Bye-bye und tot ziens.

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0: Einen schönen Sonntag und, ja, was soll ich sagen? Verregnet ist es wieder. Und ich kann mich nicht erinnern, dass wir mal in der letzten Zeit so einen verregneten Mai hatten. Machen wir das Beste draus. Eine Stunde lang Peters Music Machine, Radio Nordsee, Radio Sunrise, Radio Wattenscheid und in der Woche in der Satzzentrale.
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0: Seid ihr bereit? Get ready. Hier sind Rare Earths.

Ja, wettertechnisch hatten wir ja im Mai alles dabei. Es war mehr April, also haben wir zweimal April gehabt. Überleg mal, übermorgen, ja, haben wir schon den meteorologischen Sommeranfang. So, kommen wir zur Musik. Gary Wright, former Spooky Twos and Dreamweaver. Einen schönen Sonntag.

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die großartige Nina Simone, Ain't Got No, I Got Life. Bevor wir zu den Geburtstagen kommen, habe ich noch die Stylistics und heute nochmal den Witz der Woche. Sing, Baby, sing!

0: Und hier kommt der Witz der Woche.
1: Drei alte Männer sitzen zusammen. Der eine sagt,
2: tja, ich bin ja nun schon 83 Jahre, ne? Aber gesundheitlich noch ganz da. Ich gehe ein bisschen zu Fuß, ne, das sind die einzigen Malessen, das mir die Knie. Nach 50 Meter muss ich mal beten, ne, also sonst aber wunderbar.
1: Sagt der Zweite.
2: Ja, ich bin nur schon 87 bei mir, ist das aber mit die Knie ganz eins. Ah, ne, ich kann doch ganz weit gehen. Bloß ab und zu sage ich schon mal, also mit die Ohren, wie gesagt, ne, also da muss ich schon mal, aber sonst wunderbar alles.
1: Sagt der Dritte.
2: Tja, ihr jungen Kerls, ihr könnt klagen. Ich bin nun erst schon 96, ne? Aber bei mir ist mir die Gesundheit alles fix in Ordnung. Knie 1a, Ohren, ich höre den Gras wachsen, ne? Augen, ich kann die nächsten 20 Jahre noch mit Ruhe in die Augen gucken. Bloß eins ist nun doch komisch, ne? Ja, gestern Abend, tja, wo ich so im Bett liegen tue, da sag ich zu meiner Frau Elfriede, du Elfriede, ich komm mal gleich nach dir rüber. Das sagt sie, aber Ernst, du warst doch gerade eben erst da. Ja, so schlecht wird das Gedächtnis doch in allen Fällen.
3: Ja, so geht's uns allen mit dem Gedächtnis. 4 Geburtstage habe ich heute dabei und einer ist mein All-Time-Favorite, der Bob Dylan. Am Pfingstenmontag ist er 80 geworden. Meine Jüte, was hat der für Songs geschrieben? Die meisten wurden aber nur berühmt, weil sie gecovert worden sind. Ich möchte aber von ihm was spielen. Und das ist, glaube ich, auch nie gecovert worden. Ich kenne es jedenfalls nicht gecovert. Das sind The Rainy Day Women, Numbers 12 and 35.

80 Jahre und kein bisschen leise. I Want You, das war übrigens auch ein Titel von ihm, mit ihm, der von ihm erfolgreich war und den ich auch nie gecovert gehört habe. Ich werde ihn nächste Woche mal spielen, wenn ich es nicht vergesse. Ihr wisst ja, das mit dem Gedächtnis. So, dann haben wir noch drei Geburtstage. Gladys Knight, die zusammen damals mit ihren Pips war. Baby Don't Change Your Mind, die ist 77 geworden, am 28. Am 28. auch John Fogerty, Frontman von Creedence Clearwater. Den haben wir aber hier gleich mit Johnny Winter, Michael Jackson, Rolling Stones mit Susie Q, aber John Fogerty ist dabei. So, und dann habe ich noch einen 76-Jährigen, der war gestern, das war Gary Brooke von Procol Harum, Homburg. Und die drei hören wir jetzt hintereinander. Ich bin eine faule Sau heute.

Kokelharum mit Hamburg zum 76. Geburtstag von Gary Brooker gestern. So, Return to Fantasy. Das ist ein richtig erfolgreiches Album von Uriah Heep 1975. Da habe ich den Titelsong und anschließend den fast vergessenen Paul Kelly mit Get Sexy.

Sexy ist der Schlüssel, der dir meine Tür öffnet. Ja, und wer soll jetzt sexy sein? Ja, ganz einfach, you. Das behauptet jedenfalls George Harrison. Die Music Machine am Sonntag.

Es war 1967, als die Boxtops das rausbrachten, The Neon Rainbow. Ja, ich möchte natürlich keine Sendung machen, ohne meine holländischen Kollegen und Freunde zu berücksichtigen. Die niederländische Version von The Day of Pearly Spencer, das war was ganz Besonderes. Gebracht wurde es damals von Don Mercedes und das heißt Telefon.

Tja, dann fliegt sie doch nicht und fährt sofort wieder zurück zu ihm nach Haus. Und das war's für mich heute. Ich bedanke mich bei euch. Ich freue mich, dass ihr eingeschaltet habt. Love is blue.

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0: Oh yeah! Michael O'Marshion aus dem Album Alba McGann von 1977, der Track Alive and Well. Ich bin alive and well und ich hoffe, ihr auch. Alive seid ihr ja auf jeden Fall schon mal, sonst könnt ihr ja gar nicht zuhören. Die Frage ist nur, ob es euch auch dann noch gut geht, wenn ihr die ganze Show durchhört.
1: Ich würde gern was dazu sagen, wenn es recht ist.
0: Wie auch immer, das ist Rock'n'Roll. Yesterday and today and all.

a brand new Croc radio station and it's a brand new day. Eddie Money hat die veröffentlicht, diese Songs leider nicht mehr selbst miterleben dürfen. Das Album wurde im Mai 2020 posthum veröffentlicht. Dass jetzt ein Song von den Tubes kommt, erzähle ich euch später, oder? Ja. Alright, I'll talk to you later.

0: Entschuldigen Sie, ich glaube, ich kenne Sie von irgendwo.
1: Ja, das kann schon irgendwie sein. Erst neulich war ich irgendwo.
0: Sagen Sie, sind Sie nicht ein Eskimo?
1: Nein, ich bin ein Trinkkimo.
0: Ja, dann habe ich Sie verwechselt. Ich trinke nämlich nie im Kino.

Ja, der Stefan Stoppock, der hat ja schon irgendwie recht. Wir waren immer schon gut im Verjubeln von Sachen, die eigentlich sehr wertvoll sind. Und halt auch im Verjubeln unseres Planeten. Aber trotzdem dreht sich die Erde ja noch all around.

0: NXS von 1992, das Album Welcome to Wherever You Are. Willkommen in der Krog Radio Show und ich gehe mit euch jetzt zurück nach 1974. Ich persönlich habe Joni Mitchell echt lange nicht mehr gehört, aber jetzt Free Man in Paris.
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Frank Zappa, you didn't try to call me. Ihr habt ja auch noch nie versucht, mich anzurufen. Aber lasst es auch besser. Ich kann euch ja mal anrufen. Teilt mir einfach eure Nummer mit. Don't call us, we call you. Das war sowas wie ein kleines One-Hit-Wonder 1975 von Sugarloaf.

0: Ohne Gag. Aus der Serie Wer zu früh lacht, der liegt voll daneben.
1: Mein Junge, ich hab dir doch gesagt, du sollst den Spinat essen.
2: Hab ich doch gemacht, Papi.
1: Ach nee, und wieso ist er noch auf dem Teller?
2: Nicht noch, schon wieder.
0: Also, dieser Gag war irgendwie zum Kotzen. Kotzen, Kotzen.
3: Sorry. Oh, ist mir schlecht. Danach könnte jetzt nur einer kommen, nämlich Reggie Kotzen. Reggie Kotzen.
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0: Engelbart-Menschen von Musik, Mr. Crocodile.
1: Ich kann einfach nicht glauben, was du da erzählst.

aus dem Sauerland, aus ihrem Debütalbum von 1981. Es wäre alles so schön gewesen. Oder auch Talking About My Generation. Worum geht's? Oder wie? Oder was? Oder wer? I don't know. I can't explain.

0: Sprechstrecke auf der Polizeiwache mit Wachtmeister Bruno Klotz.
1: Morgen, Bruno.
2: Morgen, Hans.
1: Na, was gab's heute Nacht?
3: Ach, wir haben da so eine konspirative Wohnung beobachtet. Aber das hat nicht ganz geklappt. Die Gardine war zugezogen.
1: Zugezogen? Hey, wo hat die denn vorher gewohnt?
4: Oh boy, das war wirklich einer meiner schlechtesten Gags aller Zeiten. Ich hoffe, ihr fühlt euch trotzdem noch wohl hier in der Croc Radio Show.
5: Do you feel fine?
4: I feel fine. This is Leslie West performing an Old Beatles song.

Das waren die Lovebugs aus der Schweiz. 1999. Der Song ging ins Ohr und natürlich auch ein bisschen unter die Haut. Andermals Ken. Jetzt noch ein Song aus einem anderen kleinen schönen Nachbarland. Aus Belgien, The Scabs.

der Track Hard Times von den Scabs aus Diest in Flandern, Belgien in der Krug Radio Show. Das war Musik von 1991 und die Scabs waren da mit diesem Song damals auf diversen guten belgischen Radiostationen. So ein richtiger Klassiker mit dieser Song, beziehungsweise der Song war ein Klassiker. 1991 und gleich kommt in der Krug Radio History auch etwas so ungefähr aus der Zeit. Erstes Adventswochenende 1989, Paradise Radio feierte 5 Jahre Paradise. Unter anderem waren mit dabei JB und Chad Reuter und vielen anderen. Das war jetzt die Krug Radio Show, but stay tuned.

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4: Gestern Abend der britische Botschafter mit 4 Mann Besatzung. 23 Millionen in Gefahr, betonte der irakische Sicherheitsminister. Erdbeben. Erneute Schwierigkeiten. UNO, NATO, Soweto sowieso. Todesopfer, wie Genscher in Köln bestätigte. Eisenbahnentführung Königin Elisabeths Zigarettenkonsum nach den Worten des Vorsitzenden. Unbegründete Reaktion des israelischen Kabinetts. In Italien unter strenger Geheimhaltung explodierte aus zuversichtlicher Quelle äthiopische Dürreperiode. Streik und Kartoffeln sowie Kohl nach Meinung des dänischen Flottenministers ist um ca. 3% gestiegen. Damit hat sich der Verdacht nach jahrelanger Mitternacht, ein Attentat, das noch flüchtig ist, 2 Millionen Lire im Wert von 3 Palästinensern, die mit einer Bananenschale nach Kuba entflohen, die Übergabe Großbritanniens an den Warschauer Pakt vollzogen.
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0: Wir spielen die Classics from yesterday in dieser Stunde mit Johnny Best und JJ Cale, besonders zu empfehlen nach Mitternacht.
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Mit Johnny Best und der besten Musik aus den vergangenen Jahrzehnten. Oh yeah! Das hier ist ein Stück von Donovan zusammen mit der Jeff Beck Group aus 1969. Hier ist Goo Goo Barbara Jab.

Also jetzt nochmal. Gugu. Gugu Bababa Jaga. Oh je, oh je. Donovan und Jeff Beck. This is Paradise. Kann es nicht oft genug sagen. Die Station, die ihr nicht so leicht ausschalten werdet. Was? Paradise. Da wir gerade bei Bugu Bababa sind. Ah, oh. Das ist Buga Uga Uga. Oder irgend sowas ähnliches.

0: I do that thing. Oh boy.
1: Yeah.
0: Das ist der pure Funk.
1: Oh.
0: Wir machen ja nichts als Rundfunk oder sowas. Namentlich Free Radio from somewhere in Europe to the world on one frequency. 106.5 FM, this is Paradise. Und das war Johnny Guitar Watson and Booty Udi. Und da fällt mir ein Stück zu ein, das habe ich gerade mal in aller Schnelle rausgesucht. Das kann man mal eben holen. Und zwar, wie hieß das doch gleich? Das klang jedenfalls so bom, bom, badadam, bom. Ja, das passt jetzt gut, oder? Das ist Jimmy Casaburnia and the Birth

0: Warum war es wieder so kurz hier?
1: Was ist denn nun? Was ist denn nun? Ja,
0: Moment.
2: Da ist noch ein Mikro.
0: Wir überlegen
1: ist da noch
0: ein
1: Mikro? Ah ja, alles klar.
0: Yeah, wir überlegen uns, warum diese automatische Abschalttechnik so gut funktioniert. Aber es funktioniert gut. Jetzt kommt der Musikwunsch. Hier ist
1: Lisa Stanfield und Lisa, All Around the World.
0: Lisa Stanfield. Lisa. Die heißt Lisa, nicht Liza Minnelli.
1: Wir sind jedenfalls...
0: Lauter!
1: Leiser!
2: Ruhe!
1: Ruhe! Leiser! Irgendwas Holländisches im Hintergrund?
3: Nee, dann machen wir lieber das hier.
4: Ihr hört Paralyzed Radio jetzt. Und wie ich so die Sache sehe, auf 106,6 UKW.
3: Und damit auch nochmal schönen Gruß an die Grußfunkstelle in Herleshausen. Ah nee, nicht in Herleshausen. Den haben sie ja umgebracht.
1: Herleshagen war das.
3: Ja, den Herleshausen haben sie umgebracht, ne?
1: Ja. Den Herleshausen, ja. Hör mal, da lacht man nicht drüber.
3: Hier ist 717. Und ich glaube, wir kriegen hier noch Trouble. Ja, oder?

0: don't forget about
1: Jetzt haben wir es vergessen. Ja. Das ist echt scheiße, sowas.
0: Stan Ridgway ist das nächste um 2:22 bei Paradise. 5 Jahre
1: und dann
0: Paradise. Du, das bringe ich noch, du. Wirst dich wundern. Sowieso immer dasselbe. DDR, Tschechoslowakei etc. Jetzt habe ich die Platte gecrashed. Ist auch eine Meldung wert.

0: Doch das nicht. Waren die Stones. Hört sich jedes Stück an, genau wie das.
1: Nein, treib nicht. Hey! Hey!
0: Das war es, Leute. Tschüss.
1: Okay, dann kommt was anderes.
0: Ich bin hier rausgeworfen worden. Aufgenommen.
1: Das erinnert mich an Radio Galaxy, Shortwave. Revolution.
0: Sag mir nix.
1: Die Little Steven.
0: Balance?
1: Ja, ist das hat der Paul mal gespielt, Paul Huber.
0: Das ist Balance, ne?
1: Nein, das ist nicht Balance, das ist Revolution.
0: Hört sich fast so an wie...
1: Was, wie?
0: Hört sich fast so an wie Balance von Little Steven.
1: Kenn ich das?
0: Weiß ich nicht.
1: Nee, ich glaube nicht.
0: Was weiß ich, was du kennst.
1: Mal anhören.

0: Revolution, das ist echt revolutionär hier, dieses Programm. Erinnerst du dich noch an Radio Galaxy, hä? Erzähl mal, war das der Galaxy Interstellar Overdrive? Nee, das sollte er werden, oder nein, der Paul wollte das, glaube ich. Ja, ja, genau. Wann kommt die nächste Sendung? Ah, ihr hört, es sind alles Radio Personalities hier bei Paradise. Wo kommst du her?
1: Ich?
0: Ja.
1: Ich komm aus Hauset. Was? Aus Köln.
2: Wir hatten doch mal so einen Jingle.
1: Sag das nicht so laut. Aus Köln. Das war bei Wunderland damals noch. Das war im fernen Wunderland. Aber
0: Radio Wunderland.
1: Auf die alten Zeiten möchte ich jetzt nicht eingehen.
0: RWI, das war oder was?
1: Little Steven and the Disciples of Soul und nicht Balance, sondern irgendein anderes Stück. Wer weiß ja, was.
0: Du darfst doch nicht dran packen hier. Das alles.
3: Weiß ich doch nicht.
0: Mir fällt alles aus der Luft. Wer brummt denn hier so unzufrieden? Das ist das Mischpult. Es will bearbeitet werden. Ja, machen wir doch.
1: Das hört sich so an. Wie so ein Macho, wie so ein Shovi. Das Mischpult, das will bearbeitet werden.

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1: Es ist genau 23 Uhr. Die Nachrichten bei Radio Paradise.
7: Wo?
1: DDR. Polen, Tschechoslowakei.
7: Jeden Tag die gleichen
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8: In der SED wird verstärkt der Rücktritt der gesamten Parteiführung gefordert. Mehrere tausend Parteimitglieder versammelten sich am Abend vor dem ZK-Gebäude in Ost-Berlin, wo morgen das Zentralkomitee zu einer, wie es heißt, Krisensitzung zusammentritt. Die Demonstranten forderten die Mitglieder sowohl des Politbüros als auch des Zentralkomitees zum Rücktritt auf. Partei- und Staatschef Grenz, der kurz vom Balkon aus zu der Versammlung sprach, wurde ausgepfiffen und zum Amtsverzicht aufgefordert. Von den Wahlen der Delegierten des SED-Parteitags wurde berichtet, dass auch dort der Rücktritt der gesamten SED-Spitze verlangt wurde. Mit dieser Führung, so hieß es, sei ein Neuanfang der SED wegen mangelnden Vertrauens nicht möglich. In Suhl wurden zwei frühere Spitzenfunktionäre des SED-Bezirks verhaftet. Es geht um Untreue. Einzelheiten wurden nicht bekannt. Bonn. Seit Öffnung der innerdeutschen Grenze am 9. November sind über 10 Millionen Besucher aus der DDR in die Bundesrepublik eingetroffen. Allein an diesem ersten verkaufsoffenen Samstag vor Weihnachten wurden bis zum Mittag fast 470.000 Besucher aus der DDR gezählt, wie das Bundesinnenministerium mitteilte. Genaue Zahlen für West-Berlin liegen nicht vor.
1: 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Es ist genau 23:03. 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Das Wetter. Temperaturen heute Nacht um minus 5 Grad im Sauerland bis minus 7 Grad. Wir sind ja hier im Sauerland. Ach, der Harlem Shuffle. Hier kommt Bob and Earl.

0: Hallo.
1: Gut. Wollen wir einen saufen? Hey, wir sind auf Sendung.
2: Ja! Yeah. Yeah.
1: Alles klar. Hier ist das Paradise Verkehrt Studio. Auf der A45 kommt Ihnen zwischen den Einschussstellen Meinerscheid und Lüdenhagen Süd auf der richtigen Seite ein verkehrtes Fahrzeug entgegen. Wir fordern deshalb alle richtig fahrenden Fahrzeuge auf, ebenfalls verkehrt zu fahren, damit der eine nicht so auffällt.

0: Das war der Unread Network.
1: Ja. Wer bist du bei mir?
2: Ich bin der Chat.
1: Hier. Hallo?
3: I'm JB.
1: Und du?
4: Ich hab doch vorhin schon so lange gehört, dass ich es nicht mehr ausstellen kann.
1: Und jetzt, an den haben wir auch überhaupt noch nicht gehört heute.
5: Ja, wer bin ich denn?
1: Hey, wo, wie, was?
3: Jetzt ist ja alles klar, aber wer ist der denn da, der alle vorstellen wollte überhaupt hier?
6: Hey, das wie war heißt der. Du denn?
0: Das war der...
1: Jesus, ja.
0: Der Mr. Crocodile himself.
7: Ja, ich erzähle gerade hier die Geschichte von der Autarkie und der Anarchie. Also ich... Wir sind aber noch nicht so ganz einig geworden. Also hier der Sozialismus und Kapitalismus und Anarchie, das ist alles noch nicht so ganz ausdiskutiert. Das dauert noch etwas.
0: So, weiter geht's. Hoffentlich.

0: Highway of Love, 10 years after. Jetzt wollen wir mal ein bisschen hören, über was ihr hier diskutiert. Wir haben hier jede Menge Leute sitzen, das sollte man eigentlich kaum für möglich halten. 7 Minuten vor Mitternacht. Ja, und Axel, uns doch mal hören, was ihr Schwerwiegendes zu erzählen habt.
1: Nur unwichtige Dinge über Radiostationen und Journalismus und all solche Dinge, solche unwichtigen Dinge im Leben. Ihr könnt übrigens anrufen hier im Studio 023 54 2709. Wir hoffen immer noch auf Resonanz. 023 54 2709. Wolfgang.
0: Das stimmt sogar.
2: Auf der einen Seite geht es über Kapitalismus und Sozialismus, hier geht es über Journalismus. Und jetzt kommt noch der Anruferismus dazu. Wo soll das bloß enden bei Paradise?
3: Sozialismus, Kapitalismus, Rhythmus.
4: Was macht er jetzt? Eine weitere Variante, eine weitere Überraschung.
0: It's called Kim Crimson from 1985. Jetzt muss ich mal eben aufs Cover schauen, um zumindest den Titel noch anzusagen, wenn ich das denn finde. Oh. The Elephant Talk, 1985. King Crimson. Das ist eine Band für Outsider.

0: Also den Typ da am Mikrofon, da den Danny, ne, den habe ich immer nur auf Kurzwelle gehört.
1: Ehrlich?
0: Und da hat er immer nur so eine Disco-Scheiße da.
1: Das kann ja nicht sein, hast du nie RTI gehört?
0: Nee, das nicht, aber du warst bei einer anderen Station. Bei welchem warst du?
1: Wo?
0: Weiß ich nicht, erzähl mal. Free Radio Service Holland oder irgendwas.
1: Da habe ich nie Disco gespielt, das kann gar nicht sein.
0: Furchtbar.
1: Unmöglich.
0: Schrecklich.
1: Unmöglich.
0: Ekelhaft. King Crimson, ladies and gentlemen, kids and kids, friends and neighbors, Danny Kaye on the radio.
1: Jedenfalls 1981er Sound, der Elephant Track.
0: Uralt, ne?
1: Ja, ganz schön alt jedenfalls. Jedenfalls haben wir Mitternacht.
0: Ach.
1: Jedenfalls nach unserer Studio-Uhr.
0: Ja.
1: Stimmt die?
2: Es ist zu spät. Vergiss es.
1: Also, später die Zeit. Jedenfalls die Elephant Song.
3: Die

0: Ja, hier bin ich wieder. Ne?
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0: Du nimmst mich nur zur Sommerzeit, da war Wind, das sind wir breit. 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

0: Also das sind mir noch zu wenig Leute, die da mitsingen.
1: Hallo ihr Leute in Ost und West, ihr hört Paradise Radio jetzt. Und wenn ihr immer noch nicht wisst, wie ich heiße, dann ist das eine große Schande.
0: Das reimt sich ja gar nicht. Was war das denn für eine Scheiße? Okay, ich weiß, dass ich mag. Ich würde jetzt gerne ins Bett gehen, aber das geht nicht, weil da sitzen drei Leute drauf. Ist egal. And if you know what I like, telephone. Oh, das singt ja noch gar nicht. Du darfst auch noch was sagen, ganz schnell.
2: Ich 02354 2709.

0: So, das reicht jetzt.
1: Servus, grüßt euch und hallo, Mahlzeit. Hier sind wir wieder, der Korchis Radio von Charlie, Sabrina und den Thomas. Ihr hört uns wie immer auf

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Am Mikrofon, wie immer, ist die Sabrina und natürlich auch unser Charlie. Ich wünsche euch viel Spaß mit unserer neuen Sendung Lieder aus den 70ern. Und es geht hier gleich an mit Daniel Gerard von 1971 mit Butterfly.

Leider hatten wir ja im April unseren Bandsheißer vergessen, zu seinem Geburtstag zu gratulieren. Vielmehr, wir hatten ja keine Sendung. Aber nun holen wir das mal nach. Alles Liebe, alles Gute, lieber Band. Und viel Gesundheit und ein langes Leben wünschen dir der Thomas, der Gino und der Charlie und natürlich die Sabrina von Korches Radio. Und weiter geht es im Programm und zwar mit einem Lied Das schöne Mädchen von Seite 1 aus dem Jahr 1970 von Howard Carpendale.

Tja, heute ist bei uns einiges los und zwar haben wir ja 7-jähriges Jubiläum und daher etwas mehr Stimmung. Und zwar habe ich für euch die Schlagerrendezvous mit Rex Gildo aus dem Jahr 1975.

Unser nächster Kandidat, der kommt ja aus der Nähe von Bantaiser und er ist ja auch schon einige Jahre verstorben. Und zwar habe ich für euch den Doni Marshall mit dem Titel Schön.

Und weiter geht es bei uns mit der Renate und Werner Leismann und dem Titel Ein Schlafsack und eine Gitarre.

Mit 88 Jahren steht er ja immer noch auf der Bühne und rockt sogar noch am Ballermann. Und ich habe heute ein Lied für euch da aus dem Jahr 1975 und zwar natürlich von Heino. Und das Lied Blau blüht der Enzian. Das ist eigentlich eine neue Verfassung und die ist aus dem Jahre 1900 noch was, aber gut.

Natürlich gibt es auch im Mai unsere Geburtstagsecke von RTI Hörerclub Ortenau und die kommen von Bernd Salzer und der Sabrina Sander-Biedermann. Und Geburtstag haben im Mai Michael Lindner, Michael Heilmann, Heinz Günther Hessenbruch, Rainer Schneider, Dieter Feldes, Heinz Schulz, Arnold Heiles, Horst Jarowski, David Mergle, Manfred Deiler und der Peter Wilhelm Karsten. Alles Liebe, alles Gute und viel Gesundheit zu eurem Geburtstag wünschen euch der Bernd und die Sabrina von Kirchesradio. Und weiter machen wir im Programm und zwar mit dem Jürgen Markus und den Titel Schmetterlinge können nicht weinen.

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Am Mikrofon wie immer die Sabrina und neben mir unser Charlie. Kontaktieren könnt ihr uns unter qsl@korches-radio.de. Und wir machen weiter mit Ein ehrenwertes Haus von Udo Jürgens aus dem Jahre 1974.

Und wer den alten Drödel, die Antiquitäten liebt oder auch die Flohmärkte, den habe ich nun auch ein Lied mitgebracht, und zwar: Leute, kauf beim Trödler Abraham von Wolfgang aus den Jahren 1970.

Unser nächster Titel kommt von der Wenge Mire und trägt den Titel Das wird schon nie passiert aus dem Jahr 1976.

und auf geht es mit dem nächsten Lied. Und das hat den Titel Am Tag, als Conny Kramer starb von Julia Werting aus dem Jahre 1971. Ja, ein etwas trauriges Lied. Und in der heutigen Zeit dürfen ja eigentlich Drogen schon wieder öffentlich verkauft werden, was ja eigentlich doch eine große Schweinerei ist in Deutschland. Und naja, was soll man dazu sagen?

Unser nächstes Lied kommt aus dem Jahr 1977 und ist von der Johanna von Kosian und trägt den Titel Das bisschen Haushalt. Und ich hoffe, die Männer verwöhnen heute ein bisschen die Frauen, denn es ist heute Muttertag.

Unser vorletztes Lied für heute kommt natürlich aus der ehemaligen DDR und das ist eine alte Produktion, eine Amiga-Produktion von 1974 und zwar habe ich da für euch die Nina Hagen mit dem Titel Du hast den Farbfilm vergessen.

Vor 100 Jahren hat er ja bereits seine ersten Fernsehauftritte gemacht und ich habe ihn heute mitgebracht, den Peter Alexander aus den Jahren 1977 mit seinem Titel Feierabend.

erweiternd und ich eigentlich keine so Ausdauer mit der Fahrerei mehr habe im Moment. Eigentlich recht schade. Vielleicht klappt es ja dann nächstes Jahr. Natürlich ist das Treffen wieder am 16. Mai in der Nähe von Ortenau. Und ich hoffe doch, Band hat sehr viel Besuch, denn dieses Treffen hat sich ja immer gelohnt. Vielen Dank, tschüss, cheerio, auf Wiedersehen, goodbye, bis eventuell im nächsten Jahr.

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Herzlich willkommen zu einer neuen Charlie Prince Show. Das war eine Legende und das klang nicht nur nach MFSB, sondern stammte auch von einigen Musikern, die Sales Hall Orchestra gegründet haben und zuvor bei MFSB tätig waren. Das war auf jeden Fall ein Hit, nämlich Sales Hall Hustle. Und der eröffnet eine sehr überraschende Charlie Prince Show, zu der auch unter 6-Jährige willkommen sind. Denn so klingt die Stimme der nächsten Interpretin. Die japanische Produzentin und Sängerin Mikazuki Big Wave lebt in Yokohama, ist aber auch Mitglied des Kollektivs Pink Neon Tokyo. Ihre neue EP ist die Antwort auf die Fragen, was Future Funk oder Kawaii Music eigentlich ist. Nämlich eine Fusion aus Disco der 80er mit Funk-Einfluss, eingebettet in ein modernes Arrangement voller digitaler Spielereien. Sie selber beschreibt sich als Kawaii-Musikerin. Das japanische Wort Kawaii beschreibt etwas Niedliches wie Plüschtiere. Kawaii entstand in den 70er Jahren durch die Verschmelzung von Neuem und Niedlicherem. Elektrisierend, gehaltvoll und sexy, das ist jetzt auch dieses Stück My Yume Diary von Yume Big Wave.

Dieses Stück spiele ich gelegentlich, weil ich es so toll finde, weil es eine Titelmelodie in einer holländischen Radiostation war und weil es mich an Johnny Best erinnert, der mir ja auch diese Platte gespielt hat. Der Argentinier Juan Fernando Silvetti Adorno wurde bekannt als Bebo Silvetti und das ist er hier, einfach Silvetti genannt. Mit 6 Jahren erhielt er Klavierunterricht, als Teenie gründete er seine erste Band. So wurde er Pianist, Komponist, Dirigent, Arrangeur und Plattenproduzent. Mit 19 zog er nach Spanien und spielte dort als Pianist in angesagten Jazzclubs. In den 1970ern zog er nach Mexiko und wurde mexikanischer Staatsbürger. Er wurde erfolgreicher Produzent für eine Vielzahl lateinamerikanischer und internationaler Musiker und wirkte an der Musik erfolgreicher Filme mit. Nachdem er 10 Jahre lang in Los Angeles gearbeitet hatte, zog er nach Florida. 59-jährig starb er 2003 nahe Miami in Florida. Und hier hören wir ihn nochmal mit Spring Rain im Club.

Dieser Remix nannte sich Sunny Spice und erschien auf Raisin Tape. Eine sehr umtriebige Plattenfirma, die nicht jeder kennt. Und wenn wir schon bei Klassikern sind, machen wir direkt mit Stevie Wonder weiter.

Und das war eine Melodie des Boogie Down Edits eines Stevie Wonder Hits. Und wir machen weiter mit Earth, Wind and Fire. Weil aller guten Dinge bekanntlich drei sind, ist das der dritte Klassiker, nämlich Get Away in der 12-Inch-Version.

und Pizzicato 5 begleiten uns dabei. Ein umfassender Bericht des maltesischen Statistikamtes gibt einen Einblick in das sich wandelnde Gesicht Maltas. Das soziale und wirtschaftliche Gefüge des Landes hat sich in nur wenigen Jahren drastisch verändert und ich führe mal 5 bedeutende Punkte auf. Erstens, es gibt mehr Menschen im arbeitsfähigen Alter, aber auch mehr Ältere. Die Regierung hat ausländische Arbeitskräfte angeworben, um Maltas Wirtschaft zu stärken. Auf Gozo ist die Zahl der 30- bis 39-Jährigen seit 2017 von knapp über 4.000 auf über 6.000 gestiegen. Auf Malta ist die Zahl dieser Altersgruppe inzwischen um 20.000 gestiegen, ein Anstieg um fast ein Drittel seit 2017. Auch in den Altersgruppen zwischen 20 und 29 und zwischen 40 und 49 kam es zu dramatischen Zuwächsen. Die Zahl der 70- bis 79-Jährigen ist sowohl auf Malta als auch auf Gozo um über ein Viertel gestiegen. Die Zahl der Jugendlichen und Kinder ist dagegen nahezu unverändert geblieben. Die Migrationsmuster verschleiern scheinbar die Alterung der Bevölkerung des Landes. Zweitens, auch ohne Migration nimmt die Bevölkerung fast überall zu. Fast alle Städte verzeichnen einen natürlichen Anstieg der Bevölkerung. Die drei Städte Sabar, Paola und Valletta bilden natürlich eine Ausnahme. Drittens, die Menschen haben mehr Geld in der Tasche, doch in manchen Städten ist die Armut gestiegen. Zwar ist das verfügbare Einkommen der Haushalte im Laufe der Jahre von durchschnittlich 27.500 Euro im Jahr 2017 auf fast 35.000 Euro im Jahr 2022 gestiegen, jedoch stieg auch die Ungleichheit der Einkommen. In den nördlichen Hafenstädten ist das verfügbare Einkommen nur um magere 2.700 Euro gestiegen. Die Zahl der Menschen, die unterhalb der Armutsgrenze leben, ist dort sprunghaft angestiegen. Im Jahr 2022 galt dort fast jeder Vierte als armutsgefährdet.

Viertens, nimmt man die Zahl der Baugenehmigungen als Indikator, hat der Baumboom endlich nachgelassen. Bis 2023 verringerte sich die Zahl auf 1.700 Genehmigungen und 8.100 Wohnungen. Doch während weniger Gebäude gebaut wurden, steigt die Zahl der Wohnungen in jedem Gebäude langsam an. Entweder werden die Gebäude größer oder die Wohnungen kleiner. Fünftens und damit letztens als Statistik. Die Malteser machen mittlerweile Urlaub auf Gozo, aber mehr Menschen übernachten inzwischen in ihrem eigenen Anwesen. Maltesische Besucher machen mittlerweile rund 72% aller Touristen auf Gozo aus und sorgen dort für mehr als die Hälfte der 1,8 Millionen Übernachtungen.

Ein diensthabender maltesischer Friedensrichter hat Mitte August einen Antrag auf eine richterliche Untersuchung eines mutmaßlichen Ausweisbetrugs stattgegeben. Angeblich sind 18.000 gefälschte Ausweise verteilt worden. Die Vorwürfe gehen auf Aussagen zweier ausländischer Häftlinge zurück, die wegen des Besitzes gefälschter Dokumente zu Gefängnisstrafen verurteilt wurden. Der antragstellende Rechtsanwalt spricht vom größten Korruptionsskandal, den es in Malta jemals in einer Regierungsbehörde gegeben habe. Ausländern seien maltesische Personalausweise unter Verwendung gefälschter Dokumente ausgestellt worden, darunter gefälschte Heiratsurkunden und gefälschte Handelsregisterbescheinigungen. Der Name eines Unternehmens wäre unter einer maltesischen Adresse registriert, während die dort lebende Person nicht wüsste, dass ihre Adresse für diesen Zweck verwendet worden sei. Er selber wolle sich nun an alle Malteser wenden, die an ihre Adresse eingeschriebene Briefe erhalten haben, die an Ausländer adressiert waren, die sie nicht kennen. Und hier sind die Temptations.

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ein weiteres Norman Whitfield Meisterwerk, nämlich Die Temptations mit Ball of Confusion. Und wir kommen zu weiteren Malta-Infos. Ja, auf Malta ist es auch manchmal konfus. Die Überbevölkerung zum Beispiel streunender Katzen in Malta soll eingedämmt werden. Neue Vorschriften sehen eine Geldstrafe für nicht registrierte Katzenfütterer vor. Nur beim Gemeinderat registrierte Katzenfütterer dürfen nun streunenden Katzen in öffentlichen Bereichen Futter geben. Ziel ist die Erstellung eines GPS-Registers von Katzenkolonien. In denen sollen Katzen gezielt kastriert werden, um die Streunerpopulation unter Kontrolle zu halten. Das Register führen von zuständigen Ministern ernannte Kontrolleure. Futterplätze, Koloniestandorte und die Anzahl der Katzen in jeder Kolonie werden dokumentiert. Registrierte Fütterer müssen GPS-Koordinaten angeben, den Gesundheits- und Kastrationsstatus der Katzen verfolgen und jeden Verdacht auf eine Erkrankung dem Tierschutzbeauftragten melden. Diese Bemühung unterstützt ein Fonds mit 350.000 Euro. Es werden Gutscheine für Katzenfutter an registrierte Fütterer verteilt. Kritiker verurteilen das neue Gesetz. Es bestrafe mitfühlende Menschen, die spontan hungrige Tiere futtern möchten.

Im Mater Dei Hospital ist ein neuer SPECT-CT-Scanner installiert worden. SPECT steht in diesem Fall für die Single-Photon-Emissions-Computer-Tomographie. Dieses diagnostische Schnittbildverfahren stellt nach Verabreichung eines radioaktiven Kontrastmittels bestimmten Organe dreidimensional dar. Ein Single-Photon-Emissions-Computer-Tomographie-Scanner ermöglicht Spezialisten präzisere Diagnosen in der Orthopädie, Endokrinologie, Kardiologie, Pulmonologie und bei Krebs. Die Kosten der neuen Ausrüstung beliefen sich auf rund 1 Million Euro. Die Einzelphotonen-Emissions-Computertomographie kombiniert zwei verschiedene diagnostische Verfahren. Eine CT-Untersuchung stellt die anatomischen Veränderungen des Körpers dar und ein SPECT zeigt die physiologischen und pathologischen Veränderungen. Kombiniert stellt die Bildgebung mit SPECT-CT die Physiologie und Anatomie gleichzeitig dar.

eine interessante Sache, auch wenn man viele Fachbegriffe überstehen muss. Wir machen jetzt aber mit wunderschöner Musik aus deutschen Landen weiter, nämlich Pete Riviera. Er heißt eigentlich Peter Hennecke und ist Mastermind von Riviera Rotation. Er ist Geschäftsführer und musikalischer Berater im legendären Hamburger Club Lounge. Obendrein ist er Mitgründer des ebenso legendären Labels Lounge Records. Seit fast 2 Jahrzehnten ist er als DJ, Produzent und Remixer ein Reisender zwischen den musikalischen Welten. Außerdem stellt er die Titel der renommierten Music for Modern Living Reihe zusammen. Hier ist Riviera Rotation mit On the Beach von Lounge Records.

Ja, ich glaube, den Titel haben wir jetzt alle begriffen. Das war Rivera Rotation von Lounge Records. Wem das zu ruhig war, für den habe ich jetzt puren P-Funk. Nämlich George Clinton hatten wir schon und jetzt kommt sein Kumpel Bootsy Collins mit dem Bad Rigged System mit Stanley Clark am Bass.

0: Wem das noch nicht verrückt genug Töne waren, für den habe ich jetzt noch Buka mit Agogo. Da kommen noch weitere verrückte Töne. Und das ist auch leider schon die letzte Scheibe. Ich sage danke fürs Zuhören. Bootsy Collins im Hintergrund und Buka voraus. Tschüss, bye-bye, sagt euer Charlie Prince.
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